Ein bisschen, wer wie du war? Wer wie du? What do you want? Jo, das ist gut dabei, ja. Heute mag ich sie.

Yeah, brand new remix. Hey, da kommen wir nochmal hier von Faithless in Zubia. Haben wir ja jetzt die Gokulis, haben wir aus Kali Amis, haben wir aus Paul van Dyk.

Yeah, Gammelblüh-Klassiker von den 6.5. You call me inside out. So für die Culture Beat. Ja, yeah, so da kommen wir bleiben zu Kampf der Gebille und Marco von USA.